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1: Hallo zusammen, hier ist wieder Frank Fleming mit der Musikkiste. Und in der heutigen Sendung möchte ich euch auf meiner Zeitreise der Geschichte des Ostrock in die jüngere Vergangenheit, das heißt in die Jahre 1995 bis 2000, mitnehmen. Es ist die Zeit, in der die sogenannte erste Ostalgiewelle auf ihren Höhepunkt zusteuert und sogar solch angesagte Sender wie Viva oder die westdeutsche Musikzeitschrift der Musikexpress mehrteilige Specials über das Phänomen Ostrock bringen. Wie es dazu kam, ist hinreichend bekannt. Bereits 2 bis 3 Jahre nach der Wende hatte das ehemalige ostdeutsche Publikum begonnen, die Musik und das Lebensgefühl ihrer eigenen Jugend wiederzuentdecken und war nach aller Euphorie zu einem realistischen Bild auf das Geschehen vor und nach 1989 gelangt. Ex-Panko-Sänger André Herzberg fasst diese Befindlichkeit im folgenden Song recht treffend zusammen. Geh ich oder bleib ich?
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André Herzberg mit einem Titel seines zweiten Soloalbums von 1994. Auch der nächste Künstler ist ein Hierbleiber und machte sich tagsüber auf seinem Braunkohlebagger so seine Gedanken über die neu entstandene Situation. Seine Lieder handeln vom Niedergang der Kohlereviere seiner ostbrandenburgischen Heimat, von einfachen Alltagsgeschichten, von Geschichten über Liebe, Leben und Tod, von Arbeitslosigkeit und erfahrenen Widrigkeiten und Demütigungen der Zeit nach der Wende. Hier ist Gerhard Gundermann mit Gras.

der bereits vor der Wende eine LP bei Amiga herausbrachte und zusammen mit Tamara Danz Texte für Silly schrieb, wurde in den 1990ern im Osten mit seinen tiefsinnigen Liedern zu einer Legende. Trotz guter Plattenverkäufe und gut besuchter Konzerte ging Gundi noch immer in Vollzeit zur Arbeit. Diese Doppelbelastung machte seinen Körper nicht allzu lange mit. Er verstarb 1998 mit nur 43 Jahren. 20 Jahre später wurde sein Leben vom Kultregisseur Andreas Dresen verfilmt. Der Film ist eine echte Empfehlung. Gundis musikalisches Erbe wird seit 2010 von seiner ehemaligen Band Seilschaft, als auch von seiner Tochter Linda fortgesetzt.

Ihr hört Franks Musikkiste mit Musik aus der zweiten Hälfte der 90er Jahre. Bei der Durchsicht meines Musikarchivs aus dieser Zeit fällt auf, dass eine Unmenge der Bands und Künstler der ersten und zweiten Generation ihre Erfolgstitel der 70er und 80er Jahre nochmal neu eingespielt hatten. Leider fehlt diesen Aufnahmen jedoch meistens die Frische und Unbedarftheit des Originals. So habe ich mich entschlossen, nur wirkliche Neuschöpfungen in meiner Sendung zu spielen. Eine solche aus dem Jahre 1995 folgt jetzt. Sie stammt vom ehemaligen Stern-Meißensänger Ralf Schmidt alias Heinz alias IC alias Falkenberg und heißt Erdbeeren im Schnee.

0: Ein nettes, gefälliges Stück von unserem Mädchenschwarm der End-80er, IC. Ähnliches bekommt man auch in den 90ern von Tino Eisbrenner, dem ehemaligen Jessica-Sänger, oder auch von Dirk Zöllner zu hören. Sie alle haben es bis zum heutigen Tag geschafft, von ihrer Musik dank neuer Produktionen und treuer Anhängerschaft leben zu können. Glückwunsch! Gleiches gilt natürlich auch für Norbert Leisegang und seiner Band Keimzeit. Gerade noch kurz vor der Wende bekannt geworden, lieferten sie mit Irre ins Irrenhaus den Soundtrack zur 89er Revolution und erlangten in den 1990ern nicht zuletzt auch mit ihrem Hit Kling Klang Kultstatus. Da diesen Song aber nun wirklich jeder kennt, habe ich heute für euch einen anderen Kracher rausgesucht. Es ist eine Coverversion eines Chansons von Gilbert Bicoux und es ist eine Live-Aufnahme. Hier sind Keimzeit mit Nathalie.
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1: Ihr hört Franks Musikkiste mit Musik aus ostdeutscher Produktion um die Jahrtausendwende. Während die heute vorgestellten Songs Künstlern der zweiten Generation des Ostrocks vorbehalten waren und charttechnisch leider nur mäßigen Erfolg hatten, gelang einem jungen Mann aus Sangerhausen, den man gewissermaßen als einen Erben des Ostrock bezeichnen kann, Platz 4 der deutschen Singlecharts zu erobern. Sein Name ist Kai Niemann und er war selbst verwundert, dass seine zwar längst überfälligen Seitenhiebe auf die arrogante Haltung unserer ehemaligen Brüder und Schwestern im anderen Teil Deutschlands so gut ankommen. Was haben wir gelacht? Die Männer im Osten können besser küssen. Die Mädchen sind schöner und schalten schneller. Die Kinder aus dem Osten lachen öfter und freuen sich auch über kleine Sachen. Die Omis sind lieber und die Spinner, die spinnen nur halb so viel. Und. Hier ist Kai Niemann mit Im

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1: Welch aufmunternde Worte am Ende unserer heutigen Sendung mit Musik aus ostdeutscher Produktion um die Jahrtausendwende. Das war Franks Musikkiste. Ich wünsche euch allen eine gute Zeit. Bis zum nächsten Mal. Euer Frank.
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1: Nein, Tschechien liegt nicht am Meer, auch wenn es in der Literatur oft so zu finden ist. Aber jeder, der schon mal am Meer war, weiß trotzdem, wie man sich auf Tschechisch begrüßt.
2: Ahoi.
1: Der alte deutsche Seemannsgruß ist im Tschechischen allgegenwärtig. Ahoi ist seit den 20er Jahren des letzten Jahrhunderts das beliebteste Wort der Begrüßung. Unter Freunden, in der Familie und den Arbeitskollegen, eher privat eben.
2: Ahoi.
1: Woher genau das kommt, darüber streitet die Wissenschaft und es gibt verschiedene Theorien. Eine besagt, dass tschechische Seeleute das Wort aus Hamburg mitbrachten. Zwar hatte Tschechien nie einen Meereszugang, wohl aber verfügte das Land über einen sogenannten Moldauhafen an der Elbe als Terminal für den Frachtverkehr. Eine andere Theorie besagt,
2: Ahoi.
1: Wurde ebenfalls in den 20er Jahren durch tschechische Jugendliche und Studenten beliebt, die das Kanufahren auf den mährischen und böhmischen Flüssen populär machten. Aber um ehrlich zu sein, es gibt sogar noch mehr Theorien, woher das Wort stammen könnte. Aber es gibt auch andere Begrüßungen.
2: Nazdar.
1: Zum Beispiel ein richtig tschechisches Wort.
2: Nazdar.
1: Aber auch im Tschechischen sind die internationalen Einflüsse nicht zu übersehen. Und so hat sich vor allem in den letzten zwei Jahrzehnten ein Begriff durchgesetzt, den man auch aus anderen Ländern kennt.
2: Ciao.
1: Mit dem italienisch anlautenden Begriff
2: Ciao.
1: Begrüßt und verabschiedet man sich ebenso wie mit Ahoi. Hallo und Tschüss in einem Wort. In diesem Sinne
2: Ahoi
1: und
2: Ciao.
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1: Zu verschiedenen Zeiten zeigt sich die Stadt am Fichtelberg als der Musikwinkel im oberen Erzgebirge. So kamen und kommen immer wieder auch Musikproduktionen aus Oberwiesenthal, die ihr Publikum auch weit über die Stadtgrenzen hinaus finden. Mit der CD Musik ist mein Lahm hat sich der singende Wirt Peter Bär einen lang gehegten Traum erfüllt. Bereits im jungen Alter folgte er den musikalischen Spuren im Elternhaus. Allerdings wurden da die verschiedensten Gegenstände im Haushalt zum Klingen gebracht. Bis zur ersten Band mit gemeinsamen Freunden war es dann nur ein Schritt, der von Enthusiasmus und der Suche nach einem geeigneten Probenraum bestimmt war. Die ersten Instrumente vom Ersparten und die Verstärker Marke Eigenbau wurden auf dem Handwagen zur nächsten Bühne gefahren. Dann erst folgte auch die Suche nach dem eigenen Sound und nach Auftrittsmöglichkeiten. Mit der entsprechenden Einstufung der Band folgten dann viele Tanzabende und die Geschichten dazu, die das Musikerlebnis vielfach geschrieben hat. Das Publikum ist mit älter geworden und nach fast 50 Jahren auf den großen und kleinen Bühnen der Region lebt die Lust immer noch mit einem sanges- und tanzfreudigen Publikum gemeinsame, gemütliche und stimmungsvolle Stunden zu verbringen. Über die Jahre sind so zahlreiche eigene Titel entstanden, die manchmal poppig-rockig und manchmal auch ruhig und nachdenklich daherkommen. Und gemeinsam mit seiner Tochter Monique erzählt der Vollblutmusiker Peter Bär auf seine Weise auch in Mundart vom Leben im Erzgebirge. Und jetzt ist es soweit, liebe Hörerinnen und Hörer. Ich wünsche Ihnen besten Stereoempfang. Hier ist der singende Wirt Peter Bär mit seinem Titel Der Sus-Song, natürlich bis zum letzten Ton ausgespielt.

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1: Es gibt Leid, das wird von uns Menschen verursacht. Dazu gehören Kriege in Familien und zwischen Völkern, Mobbing, Hass und Mord, Lügen, Missbrauch und Betrug. Es gibt aber auch Leid, das von Menschen offensichtlich nicht verursacht wird. Zum Beispiel Krebs und Erdbeben. Schlaue Leute fragen, wenn ein guter, allmächtiger Gott unschuldige Menschen leiden lässt oder es zumindest zulässt, dann ist Gott entweder nicht gut oder er ist nicht allmächtig. Ich will es gleich sagen, niemand hat darauf eine befriedigende Antwort. Wenn es auf unsere Frage keine Lösung gibt, beweist es aber noch lange nicht, dass es keinen Gott gibt. Vielleicht muss ich auch die Frage anders stellen. Ich könnte fragen, gibt es Hinweise auf einen Gott, dem wir trotz ungelöster Fragen vertrauen können? Die Antwort könnte so aussehen. Der Kern des christlichen Glaubens ist, dass Gott Mensch geworden ist, am Kreuz starb und auferstand. Das war Jesus. Wenn Jesus also wirklich Gott war, müssen wir fragen, was macht Gott an einem Kreuz? Dann wird es doch deutlich, Gott ist nicht fern vom menschlichen Leid, sondern im Gegenteil, er kennt es, er ist auch in unser Leid gekommen. Jesus ist die am weitest ausgestreckte Hand Gottes ins tiefste Leid hinein. Auch wenn Fragen beim Thema Leid unbeantwortet bleiben, finden Menschen im tiefsten Leid Halt und Trost bei Jesus. Und das ist keine Einbildung.
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0: 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Strz prst skrz krk. Wer Tschechisch lernt, der kommt früher oder später an diesem Satz nicht vorbei. 15 Buchstaben Zungenbrecher, die helfen sollen, die Sprache zu lernen, die wie kaum eine andere ohne Vokale auskommt. Heißt übrigens so viel wie steck den Finger in den Hals. Kennen Sie vielleicht noch aus Teil 35 unserer Serie. Ganze Sätze ohne Selbstlaut, im Tschechischen sind sie nicht zu selten. Hier noch ein kurzer Klassiker.
1: Smrš pln skvrn, zvlh zmlh.
0: Zu Deutsch, die Meuchel voll von Flecken ist von den Nebeln feucht geworden. Nun gut. Tschechische Zungenbrecher gelten als die bedrohlichsten aller europäischen Sprachen. Auch für Tschechen selbst kein Zuckerschlecken. Denn auch mit Konsonanten, denn mit Lauten also, wird es kaum einfacher. Hören Sie selbst.
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0: Verstanden? Hier wurde gerade nach griechischen Flüssen gefragt. Und noch ein Satz, der auch schon im Deutschen nicht ganz ohne ist. Wenn du schreibst, dass du schreibst, dann schreib. Und schreib nicht, dass du nicht schreibst. Wenn ich schreibe, würde ich schreiben. Und nicht schreiben, dass ich nicht schreiben würde. Auf Tschechisch klingt das so.
1: Když napíšeš, že napíšeš, tak napiš. 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To já když napíšu, že napíšu, tak napíšu a nepíšu, že napíšu, když nenapíšu.
0: Alles klar? Dann zum Schluss noch einer zum Abgewöhnen von der Oma mit dem Spatz in der Tasche.
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Michael Rosenberg ist britischer Singer und Songwriter und vielen wahrscheinlich eher unter dem Namen Passenger ein Begriff. Ursprünglich war Passenger ein gemeinsames Projekt von Mike und dem Komponisten Andrew Phillips und zusammen nahmen sie die Lieder für das Debütalbum Wicked Man's Rest im Jahre 2007 auf. Zwei Jahre später, im Jahre 2009, endete die Zusammenarbeit und seitdem ist der Passenger alleine unterwegs. Der große Durchbruch gelang ihm dann 2012, als sein Album All the Little Lights fertiggestellt wurde und der Titel Let Her Go in die Charts kam. Nachdem er am 28. Juli 2017 nach der Veröffentlichung seines Albums The Boy Who Cried Wolf eine Pause auf unbegrenzte Zeit verkündet hatte, ist am 31. August 2018 sein Album Runaway erschienen. Und jetzt wünsche ich Ihnen besten Stereoempfang und viel Spaß beim Hören. Hier ist Passenger mit Runaway vom gleichnamigen Album bis zum letzten Ton ausgespielt.

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1: Chinesische E-Autos made in Sachsen. Mit diesem Vorstoß hat Wirtschaftsminister Panther für Wirbel gesorgt. Im Landtag hat er seine Idee nun genauer erklärt. Aus Panthers Sicht sollte VW mit chinesischen Herstellern zusammenarbeiten, um etwa die Zukunft des Standorts Zwickau-Mosel zu sichern. Panther sagte:
2: Wir werden weiter um sächsische Standorte kämpfen, damit wir die Zukunft der Arbeitsplätze bei VW und bei den Zulieferern sichern können, damit Zehntausende Familien in Sachsen eine Perspektive haben. Dabei ist für mich klar, immer nur dagegen sein, das kann jeder. Ich bin der Meinung, pragmatische Lösungen sind gefragt, denn entweder man geht mit der Zeit oder man geht mit der Zeit.
1: Im Landkreis Leipzig sind Geflügelmärkte und Ausstellungen ab sofort wieder erlaubt. Die waren seit November wegen der Vogelgrippe verboten. Inzwischen hat sich die Lage entspannt, sodass das nicht mehr nötig ist. Geflügelhalter sollten aber nach wie vor vorsichtig sein, so das Landratsamt in Borna. Die 1.000 Euro Entlastungsprämie ist wohl endgültig vom Tisch. Union und SPD haben sich im Koalitionsausschuss darauf geeinigt, die Maßnahme nach dem Nein vom Bundesrat zu beerdigen, heißt es von Seiten der Union. Bis zur Sommerpause soll es dann Entscheidungen zu den großen Reformen, etwa bei der Rente, der Steuer oder dem Bürokratieabbau geben. Dafür ist auch noch ein Treffen mit Arbeitgebern und Gewerkschaften geplant. Deutsche Unis stehen bei ausländischen Studenten weiter hoch im Kurs. Im UNESCO-Ranking der beliebtesten Studiländer liegt Deutschland auf Platz 4, hinter den USA, Großbritannien und Australien. 30% der Erstsemester an deutschen Unis kommen laut Statistischem Bundesamt aus dem Ausland. 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
0: Das Wetter bis morgen.
4: Wechselnd bis stark bewölkt mit einzelnen Schauern. So geht's durch den Mittwochfeierabend. Örtlich können sich auch kurze Gewitter bilden. Aktuell liegen die Temperaturen bei mageren Werten zwischen 4 und maximal 11 Grad in der Region. Am Abend, in der Nacht gelegentlich weitere Niederschläge. Die Luft kühlt sich dann auf Werte zwischen 6 und 2 Grad ab. Der Wind wird dazu schwach bis mäßig. In den Höhenlagen des Erzgebirges auch mit stürmischen Böen aus Südwest. Morgen zum Feiertag neben dichten Wolken mit einzelnen Schauern und Gewittern, aber auch längere sonnige Abschnitte. Dazu gibt es Tageshöchsttemperaturen mit Werten zwischen 8 und 15 Grad und die Aussichten haben wir auch noch. Freitag und Samstag weiter wechselhaftes Schauerwetter, aber allmählich wird es etwas wärmer.
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4: 16.03 Uhr, der aktuelle Verkehrsservice hier bei Radio Erzgebirge RSA. Heute müssen wir mit dichtem Feierabendverkehr rechnen, denn das lange Wochenende beginnt ja morgen schon mit dem Feiertag. Dann gibt es den Brückentag, Samstag, Sonntag, dann also 4 Tage. Viele frei, wollen jetzt noch schnell irgendwo hinreisen. Auf der A4 Chemnitz Richtung Dresden zwischen Rastplatz am Steinberg Süd und Dreieck Nossen. Gefahr durch eine ungesicherte Unfallstelle. Und A4 Dresden Richtung Chemnitz, Gegenrichtung also zwischen Milstrup und Dreieck Nossen. Ebenfalls Gefahr durch eine ungesicherte Unfallstelle auf dem linken und mittleren Fahrstreifen. Ihnen allen, wo es geht, eine gute Fahrt.
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1: Mit Herbert Wilder am Mikrofon, ich grüße sehr herzlich Ihnen einen schönen Mittwoch, Feierabend. Tja, so richtiges frühlingshaftes Feiertagswetter will sich auch für morgen nicht einstellen. Wir müssen, wie gesagt, wie immer das nehmen, was wir kriegen können. Und das sieht im Moment nicht so richtig gut aus. Die letzten Schneeflocken haben sich aber allmählich verkrümelt. Die Temperaturen sind ein bisschen angestiegen. Ganz oben auf dem Fichtelberg, da liegen immer noch ein paar Zentimeter. Erinnern an das, was gestern geschah. Und wir können sozusagen nur mit viel Hoffnung und Zuversicht in die kommenden Tage schauen. Die Meteorologen melden zumindest bis zum Wochenende einen Temperaturanstieg, sodass wir den Frühling vielleicht wieder ein bisschen fühlen können. Die Fußballer des FC Erzgebirge Aue, die haben ja nun jetzt die Saison so gut wie abgeschlossen. Am Wochenende gibt es das letzte Spiel beim Tabellenletzten Schweinfurt 05. Und dann geht's schon los in Richtung Pokalfinale beim FSV Zwickau. Ist man dann zu Gast? Das wird nochmal eine echte Nagelprobe, denn da möchte man ganz gern den Pokalsieg holen, damit man im DFB-Pokal starten kann. Und dann beginnt der Umbau der Mannschaft für den Amateurfußball. Das wird auch eine ganz spannende Angelegenheit, obwohl viele, mit denen man sich so im Umfeld des FC unterhält, große Hoffnung haben, dass dieser Umbau durchaus gelingen könnte. Mehr Sport gleich hier bei uns im Sportplatz.

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1: Aktuelle Sportmeldungen hier bei Radio Erzgebirge aus. Wir schauen zum Fußball und damit noch einmal in die dritte Liga. Der FC Erzgebirge Aue bestreitet am kommenden Wochenende vorerst sein letztes Spiel in der dritten Liga. Die Veilchen sind am Samstag ab 13.30 Uhr in der Riedelbau Arena im Sachsstadion bei Schweinfurt 05 zu Gast. Nach dem Sachsenpokalfinale am 23. Mai um 15.30 Uhr beim FSV Zwickau steht dann das Team von Kwiecha Szubidice in den kommenden Wochen im Amateurfußball vor einem großen Umbruch. Wir bleiben beim Fußball, DFB-Pokal der Frauen. Das DFB-Pokalfinale der Frauen findet morgen im Rhein-Energie-Stadion statt. Mittlerweile ist das Stadion im Kölner Westen ein Ort mit Tradition für alle Fans des Frauenfußballs. Anstoß der Partie VfL Wolfsburg gegen FC Bayern München ist morgen Nachmittag um 16 Uhr. Die Pokalspiele in Köln waren mit über 40.000 Zuschauern zuletzt dreimal hintereinander ausverkauft. Was auch 2026 nicht fehlen wird, ist das Fan- und Familienfest auf den Vorwiesen mit einem Fußball- und Unterhaltungsprogramm für die ganze Familie. Und zum Bahnradsport. Die Venusberger Bahnradsportler haben beim Sprintercup in Leipzig gute Ergebnisse eingefahren. Mehr weiß meine Kollegin Heike Hünefeld.
2: Auf der Leipziger Radrennbahn wurde innerhalb der diesjährigen Bahnliga in den Nachwuchsklassen und der Männerklasse U23 in den Disziplinen Sprint und Keirin um Siege und vordere Platzierungen gekämpft. Der Venusberger Nachwuchsfahrer Colin Rudolph fuhr in der gut besetzten Männerklasse U23, in der gleich 5 Jahrgänge aufeinander trafen. Für Colin Rudolph war es ein Wiedersehen

0: ehemaligen Dauerrivalen aus der Jugend- und Juniorenklasse. Am Ende belegte Colin Rudolph im Poolsprint den 9. Platz. Bei den Kairin-Wettbewerben reichte es für Colin Rudolph in den 2 Finalläufen jeweils zu Platz 6, das bedeutete im Gesamtklassement ebenfalls Platz 6. Heike Hünefeld für Radio Erzgebirge, RSA.
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0: Das Wetter bis morgen.
2: Wechselnd bestäubt, bewölkt und weitere Schauer, so geht es durch den Mittwoch Feierabend. Örtlich können sich auch kurze Gewitter bilden. Am Abend in der Nacht gelegentlich weitere Niederschläge. Die Temperaturen heute Nacht bei Werten zwischen 6 und 2 Grad. Der Wind wird dazu schwach bis mäßig, in den Höhenlagen auch mit stürmischen Böen aus Südwest. Morgen neben dichten Wolken mit einzelnen Schauern und Gewittern gibt es am Feiertag aber auch längere sonnige Abschnitte. Dazu dann Tageshöchsttemperaturen mit Werten zwischen 8 und 15 Grad in der Region. Und noch die Aussichten. Am Freitag und Samstag weiter wechselhaftes Schauerwetter, aber allmählich wird es etwas wärmer.
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2: 16.31 Uhr, der aktuelle Verkehrsservice hier bei Radio Erzgebirge RSA. Behinderung derzeit auf der A4, Chemnitz Richtung Dresden, zwischen Rastplatz am Steinberg Süd und Dreieck Nossen. Unfallaufnahme auf dem Standstreifen und derzeit Stau. A4 Dresden Richtung Chemnitz, zwischen Wilsdruff und Dreieck Nossen. Unfallaufnahme auf dem Standstreifen, fahren Sie in diesem Bereich ganz besonders aufmerksam. A14 Nossen Richtung Leipzig, zwischen Mutschen und Grimmain. Unfall, hier laufen Bergungsarbeiten. Der linke Fahrstreifen ist gesperrt. Ihnen eine gute Fahrt.
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1: 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Ich lade Sie ganz herzlich ein, unser Theater mal von der anderen Seite kennenzulernen. 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Am Sonntag, 17. 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
1: VW in Sachsen sollte aus Sicht von Wirtschaftsminister Panther künftig enger mit Konzernen aus China zusammenarbeiten. Er kann sich sogar vorstellen, dass chinesische Hersteller etwa am Standort Zwickau-Mosel produzieren. Immer mehr E-Autobauer aus China drängen auf den europäischen Markt. Davon könnte Sachsen profitieren, meint Panther.
2: Zwickau verfügt über hochqualifizierte Fachkräfte und industrielle Kompetenz, die wir erhalten müssen. Deshalb stehen wir dafür mit einer pragmatischen Industriepolitik. Denn es ist in meinen Augen besser, industrielle Kompetenz bei VW Sachsen weiterzuentwickeln und die Produktion abzusichern, als womöglich auf verlorenen Posten zu kämpfen und Wertschöpfung zu verlieren.
1: Die Chemnitzer Polizei hat nach der Reizgasattacke an der Diesterweg-Oberschule in Gablenz 2 Tatverdächtige ermittelt. Die 15-Jährigen sollen das Gas gestern auf der Schultoilette versprüht haben. Folge: Augen- oder Atemwegsreizungen bei mehr als 50 Leuten. 8 Schüler kamen ins Krankenhaus. Die 1.000 € Entlastungsprämie ist wohl endgültig vom Tisch. Union und SPD haben sich im Koalitionsausschuss darauf geeinigt, die Maßnahme nach dem Nein vom Bundesrat zu beerdigen, heißt es von Seiten der Union. Bis zur Sommerpause soll es dann Entscheidungen zu den großen Reformen, etwa bei der Rente, der Steuer oder dem Bürokratieabbau geben. Dafür ist auch noch ein Treffen mit Arbeitgebern und Gewerkschaften geplant. Der Schottenbergtunnel auf der B101 in Meißen ist wieder für den Verkehr freigegeben. Eine technische Störung hatte gestern dazu geführt, dass die Sperrung verlängert werden musste. Nun ist alles wieder okay. Auch die Wartungsarbeiten im Tunnel konnten planmäßig abgeschlossen werden. 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
4: Wechselnd bis stark bewölkt und weitere Schauer, so geht es durch den Mittwochfeierabend. Örtlich können sich auch noch kurze Gewitter bilden. Am Abend in der Nacht gelegentlich weitere Niederschläge, die Luft kühlt sich dann auf Werte zwischen 6 und 2 Grad ab und der Wind wird dazu schwach bis mäßig in den Höhenlagen des Erzgebirges auch mit stürmischen Böen aus Südwest. Morgen am Feiertag dann neben dichten Wolken mit einzelnen Schauern und Gewittern auch längere sonnige Abschnitte. Es wird etwas wärmer, die Tageshöchsttemperaturen liegen dann bei Werten zwischen 8 und 15 Grad in der Region, also doch durchaus ganz gutes Wanderwetter. Die Aussichten für die kommenden Tage, Freitag und Samstag, weiter wechselhaftes Schauerwetter, aber allmählich dann weiter ansteigende Temperaturen.
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4: 17.03 Uhr, der aktuelle Verkehrsservice hier bei Radio Erzgebirge RSA. Dichter Feierabendverkehr. Behinderungen auf der A4 Chemnitz Richtung Dresden zwischen Rastplatz am Steinberg Süd und Dreieck Nossen sind die Unfallstellen geräumt. Derzeit normalisiert sich hier der Verkehr. A4 Dresden Richtung Chemnitz zwischen Wilsdorf und Dreieck Nossen Unfallaufnahme auf dem Standstreifen. Fahren Sie besonders aufmerksam. A14 Nossen Richtung Leipzig zwischen Mutschen und Grimma Unfallstelle geräumt. Auch hier normalisiert sich der Verkehr. A72 Zwickau Richtung Plauen zwischen Hartenstein und Zwickau Ost. Hier steht ein defekter LKW auf dem Standstreifen. Fahren Sie besonders vorsichtig. Ihnen einen, wo es geht, eine gute Fahrt.
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1: Mit Herbert Wilder am Mikrofon, ich grüße Sie recht herzlich in einen schönen Mittwoch-Feierabend. Wir stehen vor einem richtig schönen langen Wochenende. Morgen ist der Feiertag. Viele haben schon einen Ausflug geplant. Wohin es genau geht, das muss man noch entscheiden, je nachdem, wie das Wetter dann morgen früh tatsächlich aussieht. Es könnte ja sein, dass bei uns im Erzgebirge in Sachsen das Wetter gar nicht ganz so schlecht wird, wie es die Meteorologen vorhersagen. Bestes Wanderwetter könnte es geben mit Temperaturen so bis maximal 18 Grad. Ist ja auch nicht ganz schlecht. Wir jedenfalls von Radio Erzgebirge RSA sind morgen auf Herztour und zwar bei der Preßnitztalbahn an Himmelfahrt. Schauen wir dort schon immer mal in das Fahrwochenende hinein, denn morgen starten die Züge im Stundentakt und dann Freitag, Samstag und Sonntag im Zwei-Stunden-Takt. Und dazu gibt es auch eine ganz besondere Aktion am kommenden Wochenende für die Jüngsten der Eisenbahner, also der Vereinsmitglieder. Mehr dazu auch gleich noch einmal hier bei uns in den Veranstaltungshinweisen.

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1: 4 Tage Freizeit und zahlreiche Veranstaltungen locken in die Region. Wer zum Beispiel für heute noch nichts vorhat, der ist eingeladen zu einer ganz besonderen Zugabe in das Eduard von Winterstein Theater. 19.30 Uhr widmet sich das Theaterensemble mit seinen Mitgliedern zu dieser Zugabe einem Liederabend, und zwar Sophia Schabo und Laszlo Varga werden mit Karl Friedrich Winter gemeinsam bekannte Melodien zu Gehör bringen. Ein ganz besonderer Abend, der vielleicht auch für Sie ein wenig vorgestimmte Unterhaltung verspricht. Wer gern bei einer Poetry Slam Veranstaltung dabei ist, selbst sogar vielleicht einen eigenen Text hat, der kann heute Abend in die alte Brauerei nach Annaberg-Buchholz kommen. 20 Uhr geht's dort los. Das Ganze wird ebenfalls im soziokulturellen Zentrum Alte Brauerei vom Eduard von Winterstein Theater unterstützt. Jeder darf einen eigenen Text vortragen, wenn er möchte. Die Zuschauer werten dann, und am Ende kann man sogar vielleicht der beste Vorleser und Erzähler beim Poetry Slam werden. Die Preßnitztalbahn ist 4 Tage unter Volldampf. Am langen Himmelfahrtswochenende von morgen bis zum Sonntag wird also gefahren, morgen im 1-Stunden-Takt, an anderen Tagen im 2-Stunden-Takt, und am Sonntag gestaltet der Nachwuchs der Preßnitztalbahn zudem einen außergewöhnlichen Vortag. Lok- und Zugpersonal kommen ebenso aus der jüngeren Generation wie all diejenigen, die dann die Fahrgäste betreuen auf dem Buffetwagen oder bei der Imbissbewirtung. Auch das kann ganz spannend sein. Wir von Radio Erzgebirge RSA sind morgen dort auf Herztour, können uns treffen, wenn Sie wollen. Schauen Sie dort ganz einfach mal vorbei, fahren Sie ein Stück mit. Wir werden mit vielen interessanten Gesprächspartnern dann ins Gespräch kommen. Noch einmal Eisenbahn, Romantik, vielleicht auch ein bisschen mehr, denn die Erzgebirgische Aussichtsbahn lädt ebenfalls an diesem Wochenende zu Fahrtagen ein. Da gibt es zum einen die Fahrten zwischen Schwarzenberg und Annaberg-Buchholz, eine ganz romantische Angelegenheit mit der historischen Dampflok und einem Zug aus den, der in der Zuggarnitur nachgestaltet ist, aus den 1970er und 1980er Jahren. Und an der Strecke gibt es den Bahnhof in Schlettau. Hier kann man aussteigen, verweilen, die Sonderausstellung des dortigen Vereins anschauen. Auch da gibt es Interessantes zu entdecken. Und dann gibt es ja auch die verschiedenen Feste im Bahnhof Schwarzenberg zum Beispiel. Da wird ebenfalls auch eine Himmelfahrt gefeiert. So ein kleines Festprogramm gibt es, und bis zum Sonntag gibt es die Eisenbahntage, und zwar sind das schon die

0: die 32. Schwarzenberger Eisenbahntage mit einem vielfältigen Programm und sozusagen historischen und modernen Eisenbahnzügen und Wegen. Ein Blick noch nach Annaberg-Buchholz. Dort ist für das Wochenende die Annaberger Modenacht geplant, hoffentlich bei bestem Wetter. Und dazu gibt es in der Bergstadt ein buntes Programm. Und wer gern mehr über Karl Stülpner erfahren will, weil er schon immer mal wissen wollte, wie war das wirklich mit diesem Stülpner-Karl und was sagt der Mythos, der ist eingeladen in die Böttcherfabrik nach Bobersau. Denn da gibt es dann am Samstag eine interessante Lesung, eine Buchvorstellung der Gornsdorfer Heimatforscher Steffen Scholz hat geforscht in alten historischen Unterlagen und wird am Samstag um 17 Uhr in der Böttcherfabrik seine Erkenntnisse, seine Ergebnisse der historischen Forschung preisgeben. Ich hoffe, da bleibt noch ein bisschen was vom Mythos übrig. Ein bisschen Lack sollte man an dem, Stülpner-Karl schon dran lassen, obwohl er ja auch ein Rebell war und sozusagen nicht ganz unkompliziert durch die Zeit reiste und viele Dinge angeschoben hat. Mehr dazu, wie gesagt, alles dann vom Heimatforscher selbst. Das war der Blick in den Veranstaltungskalender mit einer kleinen Vorausschau auf die kommenden freien Tage. Viel Spaß bei Ihren Entdeckungen und Erlebnissen in der Region.
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2: Wechselnd bestreut bewölkt, so geht's durch den Mittwochfeierabend. Es kann immer noch Schauer geben, örtlich auch kurze Gewitter. Am Abend und in der Nacht gelegentlich weitere Niederschläge, 6 bis 2 Grad, das sind die Nachttemperaturen. Der Wind wird dazu schwach bis mäßig in den Höhenlagen, auch mit stürmischen Böen aus Südwest. Morgen am Feiertag dann neben dichten Wolken mit einzelnen Schauern und Gewittern auch längere sonnige Abschnitte. Dazu gibt es dann Tageshöchsttemperaturen mit Werten zwischen 8 und 15 Grad in der Region. Und noch die Aussichten. Am Freitag und auch am Samstag weiter wechselhaftes Schauerwetter, aber allmählich noch etwas wärmer. Und wir schauen natürlich auch noch auf die Straßen.
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2: 17.33 Uhr, der aktuelle Verkehrsservice hier bei Radio Erzgebirge RSA. Immer noch dichter Feierabendverkehr. Mit Behinderungen auf folgenden Strecken. A4 Dresden Richtung Chemnitz zwischen Wilsdruff und Dreieck-Nossen Unfallaufnahme auf dem Standstreifen. Fahren Sie ganz besonders aufmerksam. A14 Leipzig Richtung Nossen zwischen Mutschen und Leisnig ein Unfall. Gefahr durch Fahrzeugteile auf der Fahrbahn. Der Standstreifen ist blockiert. A72 Zwickau Richtung Plauen zwischen Hartenstein und Zwickau Ost ein defekter LKW auf dem Standstreifen. Auch hier sollten Sie aufmerksam unterwegs sein. Ihnen eine gute Fahrt.
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1: Erste Gedanke. Hier für die Lang.
2: So, jetzt bin ich fertig. Ist die Dreiviertel? Können wir losgehen. Und jetzt wieder der Kerzel nachrichten. Neues aus Neidorf.
3: Einfach anders. Das ist unser Dreiseitenhof zum Bayerich-Kerzel in Neidorf. Was ist dort damit gemeint? Ja, da gibt es ein Bauwerk, das ist ziemlich alt, von 1885. Es gibt ein schönes Außengelände, wir haben einen Bauerngarten, wir haben einen Haufen alte Bäume rumstehen und auch ein paar Kleine. Wir haben einen ganz schönen Laden, da kann man mal reingehen und mal rumschnorren. In der Löffelstube kann man sich mal bekämen. Wir haben draußen einen Haufen aufgeschlichte Stahl, man kann mal auf den Holzweg gehen. Und wenn man sich heißgelaufen hat, kann man sich im Drahtbecken mal ein bisschen umkehlen. Ja, und wir haben eigentlich immer auf, außer Sündigs. Und zu der Kirchenfeier durch. Da halten wir nämlich mal ein bisschen Ruhe. Vielleicht sehen wir uns mal. Euer Jürgen.
2: So, das waren die Kerzelnachrichten. Mehr auf fuss-weierkerzel.de. Fertig. So, jetzt gehört hier der nächste Rahmen. Weierkerzel, groß und klar. Was kostet schon das Gaben? Bringe Gott und Heimlichkeit. Nein, in Ordnung.

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1: Guten Abend, es ist 18 Uhr, die Meldungen für das Erzgebirge. Dresden. Der Freistaat Sachsen könnte seine Einnahmen aus erneuerbaren Energien bis zum Jahr 2033 mehr als verdoppeln. Das zeigt offenbar eine aktuelle Studie des Instituts für ökologische Wirtschaftsforschung im Auftrag des Bundeswirtschaftsministeriums. Sollten Windenergie und Solaranlagen konstant ausgebaut werden, könnte die Wertschöpfung in Sachsen von aktuell etwa 90 Millionen auf mindestens 240 Millionen Euro steigen. In dem berechneten Mindestszenario sind allerdings die Wertschöpfungseffekte durch die Wartung und Installation großer Anlagen von über 100 Kilowatt nicht enthalten, da ein Teil der Anlagen, insbesondere Großprojekte, oft externen Investoren gehört, fließt derzeit knapp die Hälfte der Gewinne aus den Standortregionen ab. Das müsse nicht so sein. Regelmäßig am höchsten ist die regionale Wertschöpfung, wenn Kommunen mit Betreibern zusammenarbeiten und die Menschen vor Ort auch von den Gewinnen profitieren, so dazu Hannes Gerold, der Berater der Dialog- und Servicestelle der Sächsischen Energieagentur SAENA. Die Studie zeigt Modellierungen für rund alle 400 deutschen Landkreise und kreisfreien Städte sowie Analysen erfolgreicher Praxisbeispiele. Annaberg Buchholz. Die digitale Kita-Platzvergabe startet in der Bergstadt am 1. Juni. Mehr dazu von Florian Wilde.
2: Mit der Einführung des Vergabesystems Kiwan werde die Anmeldung und Vergabe von Betreuungsplätzen künftig weitestgehend digital organisiert, so die Stadtverwaltung. Eltern können ihre Kinder dann bequem online für einen Kita-Platz vormerken und eine Wunscheinrichtung auswählen, ganz ohne Papierformulare. Die digitalen Funktionen würden zudem auch die Verwaltung und Einrichtung spürbar entlasten, denn durch die transparente Darstellung und automatische Benachrichtigungen würden telefonische Nachfragen deutlich reduziert.
1: Erzgebirge. Das deutsch-tschechische Interreg-Projekt Glorist Forest ist gestartet. Demnach sollen 60.000 neue Bäume für die Zukunft des Erzgebirgswaldes gepflanzt werden. Die Auftaktveranstaltung mit einer symbolischen Baumpflanzung mit Partnern aus dem tschechischen Novarole und Annaberg Buchholz ist bei einer Waldbegehung im Buchholzer Wald bereits Ende April gestartet. Das Projekt verfolge ein klares Ziel, der Stadtwald von Annaberg Buchholz sowie Waldflächen im tschechischen Novarole sollen langfristig klimaresilient, artenreicher und widerstandsfähiger gestaltet werden. Insgesamt sollen während der Projektlaufzeit bis Ende 2028 rund 60.000 überwiegend junge Buchen und Weißtannen gesetzt werden, die künftig stabile Mischwälder bilden sollen. Gleichzeitig setzt Glorist Forest bewusst auf Umweltbildung, Wissenstransfer und eine grenzüberschreitende Zusammenarbeit. Schneeberg. Die Bergstadt soll Mittelpunkt des Welterbefestes in der Montanregion Erzgebirge Groschenhory werden. Am 7. Juni feiern demnach die deutschen Welterbestätten gemeinsam mit der deutschen UNESCO-Kommission und dem Verein UNESCO-Welterbestätten Deutschland den UNESCO-Welterbetag in diesem Jahr unter dem Motto »Gemeinsam für Frieden und Verständigung«. Dazu laden zahlreiche Veranstaltungen zum Entdecken und Erleben ein. Höhepunkt wird die zentrale Großveranstaltung auf dem Schneeberger Marktplatz sein. Die Gäste erwartet neben einem abwechslungsreichen Programm für die ganze Familie mit Musik und Mitmachangeboten auch spannende Einblicke in das Welterbe sowie gelebter bergmännischer Tradition. Erzgebirgskreis. Nach Angaben der Landkreisverwaltung bleiben am kommenden Freitag alle Dienstgebäude und das Jobcenter Erzgebirgskreis geschlossen. An allen Standorten des Landratsamtes findet demnach am Brückentag nach Himmelfahrt kein regulärer Dienstbetrieb statt. Zum Sport Fußball. Der FC Erzgebirge Aue bestreitet am kommenden Wochenende vorerst sein letztes Spiel in der dritten Liga. Die Veilchen sind am Samstag ab 13.30 Uhr in der Riedelbau Arena im Sachsstadion bei Schweinfurt 05 zu Gast. Nach dem Sachsen-Pokalfinale am 23. Mai um 15.30 Uhr gegen den FSV Zwickau steht dann das Team von Kwiecha Szubetice in den kommenden Wochen im Amateurfußball vor einem großen Umbruch. Das war Erzgebirge aktuell mit Herbert Wilde.
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0: Das Wetter bis morgen.
1: Wechselnd bestreut bewölkt und mit einzelnen Schauern geht es durch den Mittwochfeierabend. Am Abend in der Nacht gelegentlich weitere Niederschläge, die Luft kühlt sich dann auf Werte zwischen 6 und 2 Grad ab und der Wind weht schwach bis mäßig in den Höhenlagen, auch mit stürmischen Böen aus Südwest. Morgen am Feiertag neben dichten Wolken mit einzelnen Schauern und Gewittern auch längere sonnige Abschnitte. Dazu gibt es Tageshöchsttemperaturen mit Werten zwischen 8 und 15 Grad in der Region. Und noch die Aussichten. Freitag und Samstag weiter wechselhaftes Schauerwetter, aber allmählich noch etwas wärmer.
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1: 18.06 Uhr, der aktuelle Verkehrsservice, derzeit keine Störungsmeldungen für unser Sendegebiet. Ihnen allen eine gute Fahrt.
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1: Mit Herbert Wilder am Mikrofon, ich grüße Sie recht herzlich. Ihnen allen einen schönen Mittwochfeierabend. Gleich hier bei uns ein neuer Beitrag aus der Reihe Nachgedacht mit dem Liedermacher und Evangelisten Lutz Schäufler. Und gegen 18.40 Uhr, da schauen wir noch einmal in den Veranstaltungskalender.

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2: Während Sie diese Sendung hören, bin ich gerade in Griechenland. Auf den Spuren des Apostels Paulus heißt die Reise, auf der ich in Athen, Ephesus und Philippi biblische Vorträge halten darf. Was ist über diese Orte in der Bibel zu finden? Was hat das mit uns heute zu tun? Darum soll es gehen. Die Stadt Philippi finde ich besonders bewegend. Denn dort wohnte vor ca. 2000 Jahren eine Frau mit dem Namen Lydia. Sie verkaufte in ihrer Modeboutique Purpurstoffe. Emanzipiert, erfolgreich, finanziell unabhängig und religiös war sie. Erfolgreich war sie mit Stoffen und Mode, erfolglos auf der Suche nach Sinn und Hoffnung. Deshalb ging sie zur Gebetsstunde der Juden, obwohl sie keine Jüdin war. Der Apostel Paulus kam in die Stadt, erzählte in dieser kleinen Gebetsrunde von Jesus und in der Bibel wird es so berichtet, und eine gottesfürchtige Frau mit Namen Lydia, eine Purpurhändlerin aus der Stadt Thyatria, hörte zu, der tat der Herr das Herz auf, so dass sie darauf Acht hatte, was von Paulus geredet wurde. Lydia ließ sich daraufhin taufen, sie wurde Christ. Der erste Mensch, der in Europa zum Glauben an Jesus fand, war Lydia. Manchmal höre ich den Vorwurf, Christ kann man nur werden, wenn es einem dreckig geht. Bei Lydia kann ich sehen, dass auch ein Mensch, dem es sehr gut geht, sein Herz für Gott öffnen kann. Ob jemand Christ wird, hat nämlich nichts mit den Voraussetzungen zu tun. Ich kenne Professoren und Schulabbrecher, Rollstuhlfahrer und Leistungssportler, Sozialhilfeempfänger und Millionäre. Alles Menschen, die Jesus in ihr Herz eingelassen haben. So wie bei Lydia. Von hier aus Philippi sende ich jedenfalls herzliche Grüße ins schöne Erzgebirge.
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0: Das Wetter bis morgen.
2: Wechselnd bis stark bewölkt und mit einzelnen Schauern, so geht es durch den Mittwoch Feierabend. Am Abend und in der Nacht gelegentlich weitere Niederschläge. Die Luft kühlt sich dann auf Werte zwischen 6 und 2 Grad ab und der Wind wird dazu schwach bis mäßig. In den Höhenlagen des Erzgebirges auch mit stürmischen Böen aus Südwest. Morgen am Feiertag dann neben dichten Wolken mit einzelnen Schauern und Gewittern auch längere sonnige Abschnitte. Dazu gibt es Tageshöchsttemperaturen mit Werten zwischen 8 und 15 Grad in der Region. Und noch die Aussichten für die kommenden Tage. Am Freitag und auch am Samstag weiter wechselhaftes Schauerwetter, aber allmählich noch etwas wärmer.
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2: Der aktuelle Verkehrsservice hier bei Radio Erzgebirge RSA. Derzeit keine Störungsmeldungen für unser Sendegebiet. Ihnen allen eine gute Fahrt.
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1: Liebe Hörerinnen und Hörer von Radio Erzgebirge, mein Name ist Christine Baden-Walter. Ich bin die Leiterin des Kulturzentrums Erzhammer in Annaberg-Buchholz und ich möchte Sie einladen, unsere Ausstellung zu Rudolf Müller anlässlich seines 100. Geburtstags mit dem Titel Textiles Kunsthandwerk im Gewerbe, Retrospektive von 1956 bis heute in unserem Treppenhaus einladen. Es ist wirklich eine ganz großartige, bunte, vielfältige Ausstellung zu dem Textilgestalter Rudolf Müller, den die Annaberg-Buchholzer unbedingt kennen und wenn Sie diese Ausstellung besuchen, auf jeden Fall wiedererkennen. Viele Dinge, die Rudolf Müller geschaffen hat, die finden Sie definitiv noch in Ihrem Wohnzimmerschrank. Deswegen lassen Sie sich darauf ein, besuchen Sie diese Ausstellung, die kostenfrei während den Öffnungszeiten des Kulturzentrums Erzhammer besichtigbar ist. Sie werden überrascht sein, wie viele Dinge von Rudolf Müller bei Ihnen zu Hause bereits existieren. Die Exposition ist bis 31.08. bei uns im Kulturzentrum Erzhammer im Treppenhaus zu besichtigen.
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1: Kurz vor 19 Uhr der Blick in die nächste Stunde. Zwischen 19 und 20 Uhr gibt es heute eine neue Ausgabe der Musikkiste mit Frank Fleming. Dabei geht es zurück in die Ostrock-Geschichte der Jahre 1980 und 1981. Ich bin Herbert Wilde. Ihnen allen noch einen schönen Mittwoch. Feiern.

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1: Guten Abend, es ist 19 Uhr, die Meldungen für das Erzgebirge. Dresden. Der Freistaat Sachsen könnte seine Einnahmen aus erneuerbaren Energien bis zum Jahr 2033 mehr als verdoppeln. Das zeigt offenbar eine aktuelle Studie des Instituts für ökologische Wirtschaftsforschung im Auftrag des Bundeswirtschaftsministeriums. Sollten Windenergie und Solaranlagen konstant ausgebaut werden, könnte die Wertschöpfung in Sachsen von aktuell etwa 90 Millionen auf mindestens 240 Millionen Euro steigen. In dem berechneten Mindestszenario sind allerdings die Wertschöpfungseffekte durch die Wartung und Installation großer Anlagen von über 100 Kilowatt nicht enthalten, da ein Teil der Anlagen, insbesondere Großprojekte, oft externen Investoren gehört, fließt derzeit knapp die Hälfte der Gewinne aus den Standortregionen ab. Das müsse nicht so sein. Regelmäßig am höchsten ist die regionale Wertschöpfung, wenn Kommunen mit Betreibern zusammenarbeiten und die Menschen vor Ort auch von den Gewinnen profitieren, so dazu Hannes Gerold, der Berater der Dialog- und Servicestelle der Sächsischen Energieagentur SAENA. Die Studie zeigt Modellierungen für rund alle 400 deutschen Landkreise und kreisfreien Städte sowie Analysen erfolgreicher Praxisbeispiele. Annaberg-Buchholz. Die digitale Kita-Platzvergabe startet in der Bergstadt am 1. Juni. Mehr dazu von Florian Wilde.
2: Mit der Einführung des Vergabesystems Kiwan werde die Anmeldung und Vergabe von Betreuungsplätzen künftig weitestgehend digital organisiert, so die Stadtverwaltung. Eltern können ihre Kinder dann bequem online für einen Kita-Platz vormerken und eine Wunscheinrichtung auswählen, ganz ohne Papierformulare. Die digitalen Funktionen würden zudem auch die Verwaltung und Einrichtung spürbar entlasten, denn durch die transparente Darstellung und automatische Benachrichtigungen würden telefonische Nachfragen deutlich reduziert.
1: Erzgebirge. Das deutsch-tschechische Interreg-Projekt Glorist Forest ist gestartet. Demnach sollen 60.000 neue Bäume für die Zukunft des Erzgebirgswaldes gepflanzt werden. Die Auftaktveranstaltung mit einer symbolischen Baumpflanzung mit Partnern aus dem tschechischen Novarole und Annaberg-Buchholz ist bei einer Waldbegehung im Buchholzer Wald bereits Ende April gestartet. Das Projekt verfolge ein klares Ziel, der Stadtwald von Annaberg-Buchholz sowie Waldflächen im tschechischen Novarole sollen langfristig klimaresilient, artenreicher und widerstandsfähiger gestaltet werden. Insgesamt sollen während der Projektlaufzeit bis Ende 2028 rund 60.000 überwiegend junge Buchen und Weißtannen gesetzt werden, die künftig stabile Mischwälder bilden sollen. Gleichzeitig setzt Glorist Forest bewusst auf Umweltbildung, Wissenstransfer und eine grenzüberschreitende Zusammenarbeit. Schneeberg. Die Bergstadt soll Mittelpunkt des Welterbefestes in der Montanregion Erzgebirge Kruschnohori werden. Am 7. Juni feiern demnach die deutschen Welterbestätten gemeinsam mit der deutschen UNESCO-Kommission und dem Verein UNESCO-Welterbestätten Deutschland den UNESCO-Welterbetag, in diesem Jahr unter dem Motto »Gemeinsam für Frieden und Verständigung«. Dazu laden zahlreiche Veranstaltungen zum Entdecken und Erleben ein. Höhepunkt wird die zentrale Großveranstaltung auf dem Schneeberger Marktplatz sein. Die Gäste erwartet neben einem abwechslungsreichen Programm für die ganze Familie mit Musik- und Mitmachangeboten auch spannende Einblicke in das Welterbe sowie gelebter bergmännischer Tradition. Erzgebirgskreis. Nach Angaben der Landkreisverwaltung bleiben am kommenden Freitag alle Dienstgebäude und das Jobcenter Erzgebirgskreis geschlossen. An allen Standorten des Landratsamtes findet demnach am Brückentag nach Himmelfahrt kein regulärer Dienstbetrieb statt. Zum Sport, Fußball. Der FC Erzgebirge Aue bestreitet am kommenden Wochenende vorerst sein letztes Spiel in der dritten Liga. Die Veilchen sind am Samstag ab 13.30 Uhr in der Riedelbau Arena im Sachsstadion bei Schweinfurt 05 zu Gast. Nach dem Sachsenpokalfinale am 23. Mai um 15.30 Uhr gegen den FSV Zwickau steht dann das Team von Kwiecha Szubetice in den kommenden Wochen im Amateurfußball vor einem großen Umbruch. Das war Erzgebirge aktuell mit Herbert Wilde.
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0: Das Wetter bis morgen.
1: Wechselnd bestäubt bewölkt, so geht der Mittwoch im Erzgebirge zu Ende. Am Abend und in der Nacht kann es gelegentlich weitere Schauer geben. Die Luft kühlt sich dann auf Werte zwischen 6 und 2 Grad ab und der Wind wird dazu schwach bis mäßig. In den Höhenlagen auch mit stürmischen Böen aus Südwest. Am Feiertag morgen neben dichten Wolken mit einzelnen Schauern und Gewittern auch längere sonnige Abschnitte. Dazu gibt es Tageshöchsttemperaturen mit Werten zwischen 8 und 15 Grad in der Region. Und noch die Aussichten für die kommenden Tage. Am Freitag und auch am Samstag weiter wechselhaftes Schauerwetter, aber allmählich noch etwas wärmer.
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1: Der aktuelle Verkehrsservice hier bei Radio Erzgebirge RSA. Derzeit keine Störungsmeldungen für unser Sendegebiet. Ihnen allen eine gute Fahrt.
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5: Ein herzliches Hallo euch allen. Hier ist wieder Frank Fleming mit der Musikkiste. Und in der heutigen Sendung möchte ich mit euch zusammen auf meiner Zeitreise des Ostrock in die Jahre 1980 und 1981 gehen. Ich persönlich hatte in jenen Tagen gezwungenermaßen sehr viel Zeit, denn ich durfte meinen Grundwehrdienst bei der Nationalen Volksarmee in einem Flugplatzbau-Pionier-Bataillon irgendwo zwischen Sand und Kiefern im damaligen Bezirk Cottbus abdienen. Wer es mitgemacht hat, weiß, wovon ich rede. Denn 545 Tage in Unfreiheit und Uniform unter der Knute recht minderbemittelter und rabiater Vorgesetzter war wirklich kein Zuckerlecken. Fernsehen war nicht, Kassettenrekorder auch nicht und im Radio durften nur die Ostsender gehört werden. Diese mussten auf der Sendeskala des Radios mit Klebeband gekennzeichnet sein. Und so kam es, dass ich in jener Zeit fast ausschließlich DDR-Rundfunk hörte. Doch auch Kinobesuche waren tabu, weil man kaum Ausgang oder Urlaub bekam. So verpasste ich während dieser Zeit einen der besten DEFA-Filme über eine selbstbewusste, jedoch relativ erfolglose Sängerin namens Sunny. Gespielt wurde sie von der jungen Schauspielerin Renate Grössner. Und der Titelsong des Films klang so.

Die Stimme der eben gehörten Filmmusik stammt übrigens nicht von der Hauptdarstellerin, sondern von der Berliner Soul- und Jazzsängerin Regine Dobberschütz. Die Musik schrieb der bekannte Komponist und Jazzmusiker Günter Fischer. Und der Film selbst wurde beim Internationalen Filmfestival in West-Berlin mit dem Hauptpreis, dem Goldenen Bären, ausgezeichnet. Eine Sternstunde des ostdeutschen Kulturschaffens. Günter Fischer erhielt daraufhin viele Aufträge für Filmkompositionen, sogar aus Hollywood. Und Drehbuchautor Wolfgang Kohlhase setzte auch nach der Wende mit Filmen wie Sommer vorm Balkon oder Whisky mit Soda seine Karriere mit hervorragenden Drehbüchern fort. Doch zurück zum Ostrock des Jahres 1980 und einer Künstlerin, die wegen ihrer geringen Körpergröße von 1,49 Meter zwar Lütte genannt, jedoch stimmlich ganz groß war, Angelika Mann. Sie sang Soul, Rock, Kinderlieder auf Luckys Traumzauberbaum-LPs und eben auch die nun folgende Ballade, bei der sie ihr ganzes Können unter Beweis stellt. Das Wellenlied.

Angelika Mann mit dem melancholischen Wellenlied von 1980, was übrigens nicht von ihrem jahrelangen musikalischen Partner Reinhard Lakomi, sondern vom ungarischen Sänger John de Lusa komponiert wurde. Bei Amiga erschien nach fast 10-jähriger Medienpräsenz 1980 ihre erste und einzige Solo-LP. 1985 ging sie in den Westen, kehrte jedoch nach der Wende nach Berlin-Rudow zurück und war als Filmschauspielerin, Synchronsprecherin, Buchautorin und Theaterschauspielerin in Hamburg, Köln, Altenburg, Gera und Berlin auf der Bühne zu sehen. Parallel hierzu trat sie mit ihrem Soloprogramm und ihrer Band in Ost und West auf. Am 21. Januar 2026 verstarb sie mit nur 76 Jahren nach einer Krebserkrankung. Ihre freundliche und sympathische Stimme wird uns fehlen. Ihr hört Franks Musikkiste, Musik aus den Jahren 1980 und 81. Und bei der Durchsicht der Sendelisten fällt mir auf, dass ab jenem Jahr keinerlei Titel der bisher äußerst erfolgreichen Sängerin Veronika Fischer zu finden sind. Sie wohnte in dieser Zeit mit einem befristeten Reisepass in der Tasche bei Ehemann und Kind in West-Berlin, arbeitete jedoch nach wie vor bei Plattenproduktionen, Fernsehauftritten und Konzerten im Osten. Als ihr Keyboarder und Hauptkomponist, der geniale Franz Bartsch, nach einer Reise nach West-Berlin nicht zurückkehrte, sank auch Vronis Stern. Ihr letztes öffentliches Konzert gab sie anlässlich einer von der Stasi infiltrierten Veranstaltung in einem halbleeren Saal vor einer Delegation der mongolischen Kommunistischen Partei. So also ging man mit unliebsamen Spitzenkünstlern der DDR in jenen Tagen um. Vroni meldete sich dann 1981 jenseits der Grenze mit einem Song ihrer ersten West-LP, in welchen sie die Verbitterung über das Geschehene kundtut. Es tut weh.

Die Lücke, die durch Vronis Weggang in den Westen entstand, konnte schwer wieder geschlossen werden. Weder durch Ute Freudenberg, noch durch Petra Zieger, noch durch Katrin Lindner. Am ehesten vielleicht durch Gabi Rückert, die 1980 vor ihrem großen Durchbruch schon mal einen kleinen Achtungserfolg hatte. Und der hieß: So ging noch nie die Sonne auf.

Auch Stern Meisen hatte die Zeichen der Zeit erkannt und 1981 den musikalischen Schwenk vom Klassik- und Progressivrock hin zu Funk- und Disco-Klängen vollzogen. Nach 6-jähriger Gitarrenabstinenz hatte man den jungen Gitarristen Uwe Hasbecker eingekauft und Michael Behm hinter die Rototoms ans Schlagzeug geholt. Auch die Texte spielten nun im Hier und Jetzt. Und so lauschen wir in den nächsten 6 Minuten und 15 Sekunden der Frage: Also, was soll aus mir werden?

0: Stern Meißen im Jahre 81. Naja, ein wenig Pathos war schon noch mit dabei.
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1: Das Wetter bis morgen.
3: Wechselnd bestäubt, bewölkt, so geht der Mittwoch im Erzgebirge zu Ende. Am Abend und in der Nacht kann es gelegentlich weitere Schauer geben. Die Luft kühlt sich dann auf Werte zwischen 6 und 2 Grad ab und der Wind wird dazu schwach bis mäßig. In den Höhenlagen auch mit stürmischen Böen aus Südwest. Am Feiertag morgen neben dichten Wolken mit einzelnen Schauern und Gewittern auch längere sonnige Abschnitte. Dazu gibt es Tageshöchsttemperaturen mit Werten zwischen 8 und 15 Grad in der Region. Und noch die Aussichten für die kommenden Tage. Am Freitag und auch am Samstag weiter wechselhaftes Schauerwetter, aber allmählich noch etwas wärmer.
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3: Der aktuelle Verkehrsservice hier bei Radio Erzgebirge RSA. Derzeit keine Störungsmeldungen für unser Sendegebiet. Ihnen allen eine gute Fahrt.
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0: Wie wir in einer der vorangegangenen Musikkisten erfahren haben, gab es 1980 mit Neumis Rockzirkus, der Gaukler-Rockband Familie Silly und der Band Keks eine Reihe von neuen Bands, die eigentlich Neue Deutsche Welle spielten, obwohl dieser Begriff erst im westlichen Teil Deutschlands erfunden werden musste. Doch darum soll es in der heutigen Sendung nicht vordergründig gehen. Für den Ostrock der Jahre 80 und 81 ist mir außerdem aufgefallen, dass es in vielen Texten um Geschichten ging, die sich im Alltag abspielten. Und so hören wir als nächstes die Gruppe Prinzip mit Liebesfilm in Farbe und im Anschluss einen der letzten produzierten Titel der Band 4 PS um Franz Bartsch und Hansi Biebel mit Blues für ein Mädchen.

Ja, auch das war wieder ein ganz typischer Franz Bartsch-Song. Klassisch angehaucht und von leichter Hand heruntergespielt. Als sei es das Einfachste auf der Welt. Einfach genial. Die Zeilen der Strophe sang übrigens der Schlagzeuger Frank Hille. Doch dazu vielleicht in einer der nächsten Sendungen. Auch beim folgenden Titel kann man sofort die Handschrift des Komponisten erkennen. Hierbei handelt es sich um den in Greifswald geborenen Pianisten und Sänger Holger Biege, der 1981 einen Text des damals noch recht unbekannten Lyrikers Werner Karma für eine gewaltfreie Welt, für einen grenzenlosen Frieden vertont hat. Meine Hände. Im Anschluss daran Werther Lohse von der Gruppe Lift mit dem Liebeslied.

Ihr hört Franks Musikkiste. Mit Musik aus einem Land, das es schon lange nicht mehr gibt und deren Geschichtsschreibung im zunehmenden Maße von sogenannten Fachleuten geschrieben wird, die jedoch offensichtlich gar nicht dabei gewesen sind. So wird beispielsweise behauptet, dass der im Anschluss folgende und mit Sicherheit meistgespielte Ostrock-Titel nach Veröffentlichung in Westdeutschland lediglich Goldstatus, das heißt 250.000 verkaufte Tonträger, erreicht hätte. In Wirklichkeit waren es bis zur Wende jedoch mehr als 1 Million, also mehrfach Platin. Auch wird in den meisten Internetquellen das Erscheinungsjahr 1982 genannt. Die Uraufführung fand jedoch am Weltfriedenstag 1981 statt. Und in den DDR-Charts erreichte der Song in jenem Jahr den Platz 2. Doch das mal nur so nebenbei. Bleiben wir also bei den Fakten und vergegenwärtigen wir uns nochmal die weltpolitische Situation Anfang der 80er Jahre, weil diese unmittelbar mit der Entstehung des Textes des Stückes zu tun hat. Die sogenannten Supermächte USA und Sowjetunion kämpften um die militärische und wirtschaftliche Weltmacht. Die USA wurden von einem ehemaligen drittklassigen Filmschauspieler namens Ronald Reagan und die Sowjetunion von einem ukrainischen Bauern und späteren Offizier namens Leonid Breschnew geführt. Er war mit seinen 76 Jahren gesundheitlich bereits schwer angeschlagen und hatte die Militärausgaben in seiner Amtszeit von 1964 bis 1982 um das Achtfache gesteigert. Mit der Aufstellung von Mittelstreckenraketen, bestückt mit atomaren Sprengköpfen in West- und Ostdeutschland, erreichte die militärische Aufrüstung in jenen Tagen ihren Höhepunkt. Die Welt stand kurz vor einer nuklearen Katastrophe. Diese Situation löste weltweit, vor allem jedoch unter der Bevölkerung in West- und Ostdeutschland, eine bisher nicht gekannte Protestbewegung aus. Viele sogenannte Friedenslieder entstanden, deren künstlerische Qualität oftmals auch ins Peinliche abdriftete. Doch dem ostdeutschen Lyriker Norbert Kaiser gelang es, mit wenigen und prägnanten Worten diese Situation in Form von Fragen zu beschreiben. Ihr alle kennt den Text. Tanzt unsere Welt mit sich selbst schon im Fieber. Der blaue Planet.

Der blaue Planet, der Ostrock-Klassiker schlechthin, eingespielt im Amiga-Studio in der Berliner Brunnenstraße von Ed Wilms, Henning Protzmann, Michael Schwand, Bernd Römer und Herbert Dreilich. Musikproduzent und Toningenieur war Helmar Federowski. Und man fragt sich noch heute, wie es ihm gelang, aus dieser antiquierten Studiotechnik einen solch guten, fast brillanten Klang herauszukitzeln. Der blaue Planet wurde komponiert vom genialen Musiker Ed Wilms, der am 27.06.23 mit 76 Jahren verstarb und der Musikwelt viele außergewöhnlich schöne Kompositionen hinterlassen hat. Kommen wir zum Ausklang unserer heutigen Sendung zu einem weiteren ostdeutschen Komponisten, der neben Günter Fischer, Franz Bartsch, Holger Biege und Ed Wilms Ende der 70er Jahre seine schönsten Stücke kreierte, Thomas Natschinski. Er schrieb für Gabi Rückerts erste LP nicht nur ihren bekanntesten Hit Berührung, sondern auch das melancholische und zur kühlen Jahreszeit passende Wärmst du mich?

0: Und das war's auch schon wieder in Franks Musikkiste mit Musik der Jahre 1980 und 81. In der kommenden Sendung wollen wir uns ein wenig mit der Entwicklung des Ostrock in den Jahren 1982 und 83 beschäftigen. Bis dahin wünsche ich euch wie immer eine gute Zeit. Bis zum nächsten Mal, euer Frank.
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3: Das war der Mittwoch hier bei Radio Erzgebirge RSA mit der Musikkiste und Frank Fleming. Gleich geht es weiter mit den Kollegen von RSA aus Leipzig. Ich bin Herbert Wilde. Ihnen allen einen entspannten Mittwoch Feierabend. Und morgen dann einen erholsamen Feiertag.

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2: Hallo zusammen, hier ist Frank Fleming und heute gehen wir in unsere Ostrock-Geschichte in das Jahr 1975. 1975 war ein recht bemerkenswertes Jahr. Denn in diesem Jahr wurde die Gruppe Karat gegründet. In meinem Buch Der Ostrock ist tot, es lebe der Ostrock, habe ich mich vor allen Dingen mit den Gründungsereignissen dieser Band nochmal genauer auseinandergesetzt und im Kapitel 17 einiges beschrieben unter dem Titel Die zwei Gesichter der Gruppe Karat. Eigentlich sollte Herbert Dreilich gar nicht Mitglied von Karat werden. Die Entstehungsgeschichte ist also eine ganz andere. Der Bassist der ehemaligen Band Panterei hatte vor, eine Popband zu gründen und hatte hierzu einen jungen Sänger aus einer Berliner Band rekrutiert, Hans-Jürgen Neumann, später genannt Neumi. Mit ihm zusammen und einem Keyboarder, der bei der Gruppe ETC bei Frank Schöbel in der Band war, wollte er eine neue Popband gründen und gab ihr den Namen Karat. Ganz in den Anfängen sind Songs entstanden, die eine gewisse Leichtigkeit und auch eine gewisse Frische haben. Und wir hören jetzt aus den ersten Aufnahmesessions aus den Berliner Studios den Titel Leute, welch ein Tag, gesungen von Hans-Joachim Neumann, genannt Neumi.

1973 mit insgesamt 6 Musikern und 2 Sängern. Wir haben vorhin einen Titel gehört, der von Noemi gesungen wurde, und jetzt noch ein weiterer Titel aus dem Jahre 1975 mit Herbert Dreilich am Mikrofon. Es ist ein Titel aus dem Jahr 1976, gesungen von Herbert Dreilich, ein schöner, fast altertümlicher Song mit dem Titel Märchenzeit im 6/8-Takt. Hier also die Gruppe Karat aus ihren Anfangstagen, Märchenzeit.

Als die Gruppe Karat 1977 im Kulturhaus von Johann Geurgenstadt zum Konzert erleben konnte, waren sie immer noch zu sechst. Unter anderem holte dann auch der Eds Wilms sein Cello heraus und spielte ein etwas ruhigeres Stück, wodurch das Konzert auch ein paar romantische Momente bekam. 1978 musste das 4-Oktaven-Stimmwunder Hans-Joachim Neumann zur Nationalen Volksarmee und so wurde der Weg für Herbert Dreilich als alleinigen Sänger der Gruppe Karat frei. Das hat dann auch wirklich wunderbar geklappt, denn im Jahr 1978 hatte Karat

0: Das waren meine Erinnerungen an die Gruppe Karat aus ihren Anfangsjahren. Bis zum nächsten Mal, euer Frank.
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2: Nachgedacht mit Liedermacher und Evangelist Lutz Schäufler.
3: Eine Journalistin fragte mich neulich, ob ich als Missionar und Musiker politisch sei. Ich sagte, natürlich bin ich in meinen Vorträgen und Liedern politisch, eins bin ich aber nicht, ich bin nicht parteipolitisch. Sie wollte wissen, wie ich das meine. Ich erklärte, parteipolitisch dürfen Missionare oder Pfarrer niemals sein, weil sie den Auftrag haben, alle Menschen, von linksextrem bis rechtsextrem, zu Jesus zu rufen. Aber wenn ich zum Beispiel über die 10 Gebote spreche, dann bin ich sofort politisch. Beim Gebot, du sollst Vater und Mutter ehren, geht es auch um die Verantwortung zwischen den Generationen und schon bin ich politisch. Beim Gebot, du sollst nicht morden, bin ich sofort bei der hochaktuellen Thematik wie Waffenlieferungen oder Abtreibung. Bei dem Gebot, du sollst nicht falsch Zeugnis reden gegen deinen Nächsten, geht es um die Wahrheit. Auch da bin ich sofort im Alltag, in den Medien und in der Politik. Und dieses Thema habe ich auf meiner neuen CD in einem Lied aufgegriffen. Es nennt sich Verlorene Leichtigkeit.
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